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3: Liebe Hörer, heute am 7. August begrüßt Sie am Mikrofon Heidi Gerner. In den folgenden 12 Stunden hören Sie die Meldungen aus dem Bereich der Ungarndeutschen, die Nachrichten aus aller Welt, viel Musik und folgende Themen. Bürgermeisterwahl in Graz, darüber berichtet Orbin Lukács. Ein Archivbeitrag über den ungarndeutschen Dichter Josef Mikonya. Und Sie hören auch die neue Zeitung-Vorschau. Also bleiben Sie dran, ich wünsche Ihnen zu den folgenden 2 Stunden beste Unterhaltung.

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1: Es folgen die Nachrichten. Am Mikrofon Heidi Gerner. Der Wald- und Heidebrand im niederländischen Limburg ist erneut aufgeflammt. Betroffen ist das Naturschutzgebiet Boschutzerbergen bei Wengeer im Norden von niederländischen Limburg. Die Feuerwehr ist in mehreren Einheiten im Einsatz, um eine Ausbreitung der Flammen zu verhindern. Vor einem Tag galt der Brand als unter Kontrolle. Die Einsatzkräfte hatten das Gebiet die ganze Nacht überwacht und den Boden gekühlt. Jetzt brennt ein kleiner Bereich erneut. Wegen einer anhaltenden Hitzewelle gilt jetzt in Italien in 27 Großstädten, die unter Beobachtung des Gesundheitsministeriums stehen, die höchste Warnstufe für Hitzealarm. Alarmstufe Rot wird von der Regierung in Rom erlassen, wenn es extreme Hitze verbunden mit hoher Luftfeuchtigkeit gibt. Das bedeutet akute Gesundheitsgefahren, nicht nur für ältere Menschen und andere Risikogruppen, sondern auch für gesunde und sportlich Aktive. Ein Millionengewinn landete in Italien erst im Müll und wurde dann in einer spektakulären Suchaktion wiedergefunden. Eine Lottospielerin aus der südlichen Region Apulien hatte nach einem Missverständnis ihren Gewinnschein weggeworfen. Erst zu Hause bemerkte die Familie, dass der Schein 1 Million Euro wert war. Daraufhin startete die Müllabfuhr eine groß angelegte Suchaktion. Sie rekonstruierten den Weg des Abfalls aus einer Annahmestelle. Mitarbeiter suchten den Inhalt eines Müllfahrzeugs in einer Sorge Tieranlage stundenlang durch, bis ein Mitarbeiter den Millionenschein fand. Die Frau will die Kosten der Suchaktion übernehmen.
0: Das Wetter.
1: Morgen wird weiterhin hochsommerliches Wetter erwartet. Die Temperaturen steigen tagsüber auf etwa 34 bis 37 Grad Celsius. Dabei scheint überwiegend die Sonne, nur zeitweise ziehen lockere Wolkenfelder durch. Die Niederschlagswahrscheinlichkeit bleibt gering. Allerdings können in den Abend- und Nachtstunden örtlich Wärmegewitter auftreten.
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0: In den folgenden Minuten hören Sie den Bericht unseren Budapest-Korrespondenten Albin Lukács über die Bürgermeisterwahl in Graz.
1: Die Grazer Gemeinderatswahl ist geschlagen. Laut aktueller Hochrechnung inklusive Wahlkartenprognose hat die Kommunistische Partei Österreichs, die KPÖ, die Wahl klar für sich entschieden und sogar Stimmen dazu gewonnen. Die Grünen liegen noch vor der FPÖ, verloren aber ebenso Neos. Neuerlich historisch sind die Verluste der Sozialdemokraten. Laut der Vorschlagshochrechnung inklusive Wahlkartenprognose im Auftrag des ORF erreicht die KPÖ mit Spitzenkandidatin Elke K. 35,8% der Stimmen, ein Plus von 7 Prozentpunkten im Vergleich zur letzten Wahl im Jahr 2021. Das übertrifft sogar die Umfragen im Vorfeld der Wahl, die K. bereits einen Wahlsieg voraussagten, und mehr dazu. In aktueller Umfrage sieht KPÖ auf Platz 1. Die ÖVP sichert sich Platz 2 mit 25,2% der Stimmen und blickt auf leichte Verluste von 0,7 Prozentpunkte. Verluste für die Grünen, ÖVP, Neos und SPÖ. Verluste müssen die Grünen hinnehmen. Sie kommen auf nur noch 15 Prozent. 2021 lagen sie noch bei 17,32 Prozent.

Minus von 2,4. Damit liegen die Grünen aber noch vor den Freiheitlichen, FPÖ, die mit plus 1,4 Prozentpunkten auf 12% der Stimmen zulegen konnte. Die Sozialistische Partei Österreich, die SPÖ, die schon bei der Wahl 2021 auf ihr historisch schlechtestes Ergebnis blickte, verliert weiter und kommt auf nur 5,6% der Stimmen. Ein Minus von 3,9 Prozentpunkten. Auch Neos blickt auf leichte Verluste von 0,6 Prozentpunkte und liegt gemäß der Hochrechnung inklusive Wahlkartenprognose bei 4,9 Prozent. Die KPÖ kommt auf 18 Mandate im Gemeinderat plus 3. Die Österreichische Volkspartei ÖVP bleibt bei 13 Sitzen. Die Grünen büßen 2 Mandate ein und kommen auf 7 Abgeordnete. Die Freiheitliche Partei Österreichs gewinnt ein Mandat dazu und hält nun bei 6 Sitzen. Die SPÖ verliert sogar 2 Mandate und hält nun bei 2. Neos ergattert, so wie auch 2021, neuerlich 2 Mandate. Die aktuelle Koalition aus KPÖ, SPÖ und Grünen verfügt damit über eine komfortable Mehrheit von 27 Mandaten im 48 Sitze umfassenden Gemeinderat. Selbst nur mit den Grünen hätten die Kommunisten eine knappe Mehrheit von 25 Mandaten. Und nun über die Wahlbeteiligung. Die ist rückläufig. Exakt 225.883 Personen, etwas mehr als 2021, waren heuer wahlberechtigt. Insgesamt wurden 39.511 Wahlkarten von der Wahlbehörde ausgestellt. Das sind gut 55% mehr als noch vor 5 Jahren. Die Wahlbeteiligung dürfte leicht zurückgegangen sein. Nach Auszählung von 243 der 279 Sprengel lag sie bei 53%. 2021 lag die Wahlbeteiligung noch bei 54%. Das offizielle Endergebnis wird erst Montag bekannt gegeben. Und zwar nach Auszählung aller 279 Wahlsprengel, voraussichtlich gegen 19 Uhr wird das Ergebnis vorliegen. Dieses Ergebnis wird noch nicht alle Briefwahlstimmen enthalten, da am Sonntag nur jene Wahlkarten mit ausgezählt werden, die bis Freitagabend bei der Wahlbehörde eingelangt sind. Alle übrigen Wahlkarten werden ab Montag 9 Uhr ausgezählt. Erst danach ist mit dem offiziellen Endergebnis zu rechnen. Nachhaltig verändern dürften diese Wahlkarten das Ergebnis aber nicht mehr. Das Wahlreferat rechnet mit rund 3.000 bis 4.000 Stimmen. Auch die Vorzugsstimmen werden erst am Montag ausgewertet. Ob es Grund zum Feiern gibt oder nicht, ein Großteil der Parteien hat bereits Wahlfeiern organisiert. Die KPÖ trifft sich traditionell im Volkshaus in der Lagegasse. Die ÖVP findet sich wie immer in der Parteizentrale auf dem Karmelitenplatz ein. Die FPÖ wird diesmal ins Gössebräu gehen, während die Sozialisten im Pavillon im Volksgarten verweilt. Die Grünen haben einen Platz in der Scherbe reserviert und Neos im Café Promenade in der Erzherzog-Johann-Allee. Wie die Presse berichtet, gab sich Bürgermeisterin und KPÖ-Spitzenkandidatin Elke K. nach der Bekanntgabe der ersten Hochrechnung demütig. Tausend Dank. Sie dankte auch ihrem Team, das die Menschen dazu bewegt hätte, zur Wahl zu gehen. Erwartet habe sie diesen großen Zuwachs keinesfalls. Zitat: Ziel war es, das Ergebnis zu halten oder ein bisschen dazu zu gewinnen. Aber in dem Ausmaß habe ich nicht damit gerechnet. Zitat Ende. Den Erfolg erklärte sie sich damit, dass sie die Sorgen der Grazerinnen und Grazer anhöre und für alle da sei. Im ersten ORF-TV-Interview sagte die Bürgermeisterin, Zitat: Heute freue ich mich einfach nur riesig. Ich bin sehr erleichtert, dass das Ergebnis so ist, weil mir die politischen Kräfteverhältnisse Sorgen gemacht haben. Zitat Ende. Auch KPÖ-Stadtrat Robert Krotze sagte: Ich darf seitens der Grazer KPÖ ein großes Dankeschön aussprechen all unseren Wählerinnen und Wählern. Wir haben natürlich eine große Freude mit dem Ergebnis und nehmen es zugleich mit Demut an. Jede Stimme und jedes Ergebnis drückt ein Vertrauen aus. ÖVP-Spitzenkandidat Kurt Hohensinne gratulierte in seiner ersten Reaktion der KPÖ-Bürgermeisterin K. Sie habe ihren Bürgermeisterbonus gut ausgespielt. Die ÖVP habe ohne diesen Bonus die Stimmen gut gehalten. Es ist für mich ein Auftrag, dran zu bleiben, für die Wirtschaft in der Innenstadt und Verkehrsthemen. Er sei überzeugt,
dass der Erfolg der KPÖ der Persönlichkeit der Bürgermeisterin geschuldet ist. Hohen Sinne zeigte sich gesprächsbereit mit der KPÖ, wenn die ÖVP-Themen abgebildet würden. Der freiheitliche Spitzenkandidat René Apfelknapp zeigte sich sehr zufrieden mit dem Ergebnis. Die grüne Spitzenkandidatin Judith Schwendtner zeigte sich trotz der sich abzeichnenden Minus in einer ersten Reaktion gegenüber der Austria Presseagentur mit dem voraussichtlichen Wahlergebnis zufrieden.

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1: Die Meldungen aus dem ungarndeutschen Bereich hören Sie am 7. August von Melitta Hengel. Die Landesselbstverwaltung der Ungarndeutschen bereitet bereits jetzt die Gala der Ungarndeutschen Selbstverwaltungen im Januar 2027 vor. Dafür werden noch Auftretende für das Kulturprogramm gesucht. Die ausführlichen Informationen hierzu finden Sie auf www.edu.hu. Unter dem Titel »Das begehrte Prachtstück – Die Kunst von Bélo Gruber« ist zurzeit eine Gedenkausstellung in der Ungarischen Nationalgalerie zu sehen. Das Material ist in 5 Kapitel geteilt. Stillleben, Modelle, Schleppboote, Selbstporträts sowie Ateliers. Das Hauptwerk ist das monumentale, 6 Quadratmeter große Künstleratelier, eine unbeendete Diplomarbeit in Mischtechnik. Die Ausstellung in der Ungarischen Nationalgalerie Festungspaliegebäude B kann bis zum 23. August besichtigt werden. Junge Schreibtalente, aufgepasst! Der Europäische Literaturwettbewerb 2027 lädt Kinder und Jugendliche aus ganz Europa zur Teilnahme ein. Der Wettbewerb wird in 2 Altersgruppen ausgeschrieben, für 8- bis 13-Jährige sowie für 14- bis 18-Jährige. Das diesjährige Motto lautet »Finden«. Einsendeschluss der literarischen Werke ist der 15. Oktober. Maßgeblich sind der Eingang der E-Mail bzw. der Poststempel. Alle weiteren Infos in der Neuen Zeitung Nummer 27. Am 7. und 8. August findet das Waschluter Rosmarinfest statt. Am 7. August erwarten ab 21 Uhr 2 Konzerte die Besucher. Das große Kulturprogramm findet am 8. August ab 15 Uhr statt. Das Programm gestalten der Waschluter Kindergarten und die Paul-Angermann-Grundschule, der Waschluter Gemischtchor, die Tanzgruppe Bergö Rosmarink sowie der Heimatklang-Singkreis aus Városlőd. Daneben erwartet eine Ausstellung zum Thema 35 Jahre Johannskapelle die Interessenten. Ab 17.30 Uhr sorgen die Löder Pump für gute Stimmung und ab 19 Uhr folgt das Konzert der Blaskapelle Ferenc Erkel aus Veszprém. Die Jubiläumsparty der Waschluter Johannskapelle beginnt um 20.30 Uhr. Der Veranstaltungsort ist der Kirchenplatz 4. Alle werden zum Programm herzlich erwartet. Am 7. August wird zum musikalischen Abend ins Heimatmuseum von Soroksár eingeladen. Das Programm beginnt um 19.30 Uhr. Für beste Stimmung sorgen die Kreiner-Freunde. Alle sind herzlich willkommen. Die Selbstverwaltung und die deutsche Selbstverwaltung von Ivan Botjan laden Sie und Ihren Partner, Ihre Familie recht herzlich zum diesjährigen Dorffest und Heimattreffen am 8. August ein. Das Programm beginnt um 15.30 Uhr mit der Heiligen Messe in der katholischen Kirche. Nach der Messe folgt ab 16.30 Uhr das Kulturprogramm im Dorfhaus und nach dem Abendessen spielt das Duo Happiness zum Tanz auf. Alle Interessenten werden herzlich erwartet. Am 9. August wird anlässlich vom Fest der Verklärung des Herrn in der Heiligblut-Wallfahrtsstätte in Bato das Kirchweihfest der Ungarndeutschen veranstaltet. Um 9 Uhr findet das Rosenkranzgebet und im Anschluss die eucharistische Anbetung statt. Die Heilige Messe wird ab 10 Uhr von Dr. Kornie Fabri, Weihbischof von Gran, Budapest, zelebriert. Im Rahmen der Messe findet auch eine Prozession statt. Alle Gläubigen werden herzlich erwartet. Die Fünfkirchner Deutsche Selbstverwaltung und der Lienau-Verein organisieren auch im August noch die Platzkonzerte in 5 Kirchen. Das nächste Konzert findet am 9. August ab 18 Uhr im Hof vom Lienau-Haus in der Munkácsi-Straße 8 in 5 Kirchen statt. Für beste Stimmung sorgt die Blaskapelle aus Magyarszék. Alle Blasmusikliebhaber sind herzlich willkommen. Wer das Tanzbein schwingen möchte, sollte sich den 29. August bereits jetzt im Kalender anstreichen. Dann findet nämlich in Polen der 2. landesweite schwäbische Jugendball statt. Ein buntes Programm, traditionelle Musik und Viergeselligkeit erwarten hier das Publikum. Auch für den Herbst lohnt es sich bereits jetzt zu planen. Absolutes Muss für Blasmusikfans ist das schwäbische Musikwochenende in Wieland, das für den 11. und 12. September angekündigt ist.
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1: Es folgen die Nachrichten. Am Mikrofon Heidi Gerner. Der Wald- und Heidebrand im niederländischen Limburg ist erneut aufgeflammt. Betroffen ist das Naturschutzgebiet Boschutzerbergen bei Wengeer im Norden von niederländischen Limburg. Die Feuerwehr ist in mehreren Einheiten im Einsatz, um eine Ausbreitung der Flammen zu verhindern. Vor einem Tag galt der Brand als unter Kontrolle. Die Einsatzkräfte hatten das Gebiet die ganze Nacht überwacht und den Boden gekühlt. Jetzt brennt ein kleiner Bereich erneut. Wegen einer anhaltenden Hitzewelle gilt jetzt in Italien in 27 Großstädten, die unter Beobachtung des Gesundheitsministeriums stehen, die höchste Warnstufe für Hitzealarm. Alarmstufe Rot wird von der Regierung in Rom erlassen, wenn es extreme Hitze verbunden mit hoher Luftfeuchtigkeit gibt. Das bedeutet akute Gesundheitsgefahren, nicht nur für ältere Menschen und andere Risikogruppen, sondern auch für gesunde und sportlich Aktive. Ein Millionengewinn landete in Italien erst im Müll und wurde dann in einer spektakulären Suchaktion wiedergefunden. Eine Lottospielerin aus der südlichen Region Apulien hatte nach einem Missverständnis ihren Gewinnschein weggeworfen. Erst zu Hause bemerkte die Familie, dass der Schein 1 Million Euro wert war. Daraufhin startete die Müllabfuhr eine groß angelegte Suchaktion. Sie rekonstruierten den Weg des Abfalls aus einer Annahmestelle. Mitarbeiter suchten den Inhalt eines Müllfahrzeugs in einer Sorte Tieranlage stundenlang durch, bis ein Mitarbeiter den Millionenschein fand. Die Frau will die Kosten der Suchaktion übernehmen.
0: Das Wetter.
1: Morgen wird weiterhin hochsommerliches Wetter erwartet. Die Temperaturen steigen tagsüber auf etwa 34 bis 37 Grad Celsius. Dabei scheint überwiegend die Sonne, nur zeitweise ziehen lockere Wolkenfelder durch. Die Niederschlagswahrscheinlichkeit bleibt gering. Allerdings können in den Abend- und Nachtstunden örtlich Wärmegewitter auftreten.
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Liebe Hörer, ich habe Ihnen auch einen Archivbeitrag mitgebracht. Josef Mikunja, ungarndeutscher Dichter, trägt eine Mundartgeschichte vor. Außerdem hören Sie noch die Schülerinnen des Clara-Löwey-Gymnasiums, die mit ihrem Gesang den Vortrag bereichert haben.

0: Meine sehr verehrten Damen und Herren, liebe Hörerfreunde, die Löwey-Gymnasiasten Judith Maus, Silvia Beriti und Katharina Schöböck an der Gitarre haben uns musikalisch eingestimmt.
1: 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Im Winter darf es nicht so kalt sein, dass man nicht erfriert. Im Sommer nicht so groß die Hitze, nur ein kleines bisschen warm.

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1: Damit, meine sehr verehrten Damen und Herren, liebe Zuhörer, ist unsere Buchpremiere im Lenauhaus zu Ende. Wir haben Ihnen heute das Buch von Josef Mikonyo, Die Krähen auf dem Essigbaum, präsentiert. Wir hoffen, dass dieses Buch sehr viele Leser findet. Auf Wiedersehen, auf Wiederhören.

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1: Liebe Hörer, heute am 7. August erschien die neueste Ausgabe der Neuen Zeitung mit folgenden Artikeln. Wudas, ein Tag im Zeichen der ungarndeutschen Kultur. Das Jakob-Leyer-Heimatmuseum in Wudas öffnete im Rahmen eines ungarndeutschen Kulturtages am 17. Juli 2026 seine Tore. Während des Tages wurden Vorträge zur Geschichte, Literatur, Familienforschung und zur aktuellen politischen Situation der Ungarndeutschen gehalten. 20. Europäische Jugend- und Kulturwoche in Fünfkirchen. Die 20. Europäische Jugend- und Kulturwoche war ein besonderes Ereignis, das Volkstänzer aus verschiedenen Ländern Europas zusammenbrachte. Ziel der Kulturwoche war es, junge Menschen unterschiedlicher Nationen durch Musik, Tanz und gemeinsame Programme miteinander zu verbinden und den kulturellen Austausch zu fördern. 5 Tage voller Geschichte, Freundschaft und unvergesslicher Erlebnisse. Unser Erbe. Das Verischwarer Ungarndeutsche Camp in Bayer begeisterte eine Gruppe Verischwarer Schülerinnen und Schüler. Manche Sommerferien vergisst man schon nach wenigen Wochen. Andere bleiben ein Leben lang in Erinnerung. Für die Teilnehmenden des Ungarndeutschen Camps Unser Erbe gehört die gemeinsame Woche in Bayer eindeutig zur zweiten Kategorie. Spürbares Gemeinschaftsgefühl im Herzen Bayerns. Die 65. Gelöbniswahlfahrt der Donauschwab nach Alt-Tötting stand unter dem Motto Eine Frau auf ihrem Haupt, ein Kranz von 12 Sternen. Organisatoren waren Josef Lutz aus Nürnberg und Jürgen Harich aus Tuttlingen sowie das St. Gerhards Werk Stuttgart und das Gerhards Forum Barnater Schwaben München. Das Wort des Laien sprach Dr. Kathi Geidusch-Frank, stellvertretende Vorsitzende des St. Gerhards Werk Stuttgart.
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1: Die Meldungen aus dem ungarndeutschen Bereich hören Sie am 7. August von Melitta Hengel. Die Landesselbstverwaltung der Ungarndeutschen bereitet bereits jetzt die Gala der Ungarndeutschen Selbstverwaltungen im Januar 2027 vor. Dafür werden noch Auftretende für das Kulturprogramm gesucht. Die ausführlichen Informationen hierzu finden Sie auf www.edu.hu. Unter dem Titel »Das begehrte Prachtstück – Die Kunst von Bélo Gruber« ist zurzeit eine Gedenkausstellung in der Ungarischen Nationalgalerie zu sehen. Das Material ist in 5 Kapitel geteilt. Stillleben, Modelle, Schleppboote, Selbstporträts sowie Ateliers. Das Hauptwerk ist das monumentale, 6 Quadratmeter große Künstleratelier, eine unbeendete Diplomarbeit in Mischtechnik. Die Ausstellung in der Ungarischen Nationalgalerie Festungspaliergebäude B kann bis zum 23. August besichtigt werden. Junge Schreibtalente, aufgepasst! Der Europäische Literaturwettbewerb 2027 lädt Kinder und Jugendliche aus ganz Europa zur Teilnahme ein. Der Wettbewerb wird in 2 Altersgruppen ausgeschrieben, für 8- bis 13-Jährige sowie für 14- bis 18-Jährige. Das diesjährige Motto lautet »Finden«. Einsendeschluss der literarischen Werke ist der 15. Oktober. Maßgeblich sind der Eingang der E-Mail bzw. der Poststempel. Alle weiteren Infos in der Neuen Zeitung Nummer 27. Am 7. und 8. August findet das Waschluter-Rosmarin-Fest statt. Am 7. August erwarten ab 21 Uhr 2 Konzerte die Besucher. Das große Kulturprogramm findet am 8. August ab 15 Uhr statt. Das Programm gestalten der Waschluter Kindergarten und die Paul-Angermann-Grundschule, der Waschluter Gemischtchor, die Tanzgruppe Pergő Rosmarin sowie der Heimatklangsingkreis aus Városlőd. Daneben erwartet eine Ausstellung zum Thema 35 Jahre Johannskapelle die Interessenten. Ab 17.30 Uhr sorgen die Löderpum für gute Stimmung und ab 19 Uhr folgt das Konzert der Blaskapelle Ferenc Erkel aus Veszprém. Die Jubiläumsparty der Waschluter Johannskapelle beginnt um 20.30 Uhr. Der Veranstaltungsort ist der Kirchenplatz 4. Alle werden zum Programm herzlich erwartet. Am 7. August wird zum musikalischen Abend ins Heimatmuseum von Soroksár eingeladen. Das Programm beginnt um 19.30 Uhr. Für beste Stimmung sorgen die Kreiner-Freunde. Alle sind herzlich willkommen. Die Selbstverwaltung und die deutsche Selbstverwaltung von Ivan Botjan laden Sie und Ihren Partner, Ihre Familie recht herzlich zum diesjährigen Dorffest und Heimattreffen am 8. August ein. Das Programm beginnt um 15.30 Uhr mit der Heiligen Messe in der katholischen Kirche. Nach der Messe folgt ab 16.30 Uhr das Kulturprogramm im Dorfhaus und nach dem Abendessen spielt das Duo Happiness zum Tanz auf. Alle Interessenten werden herzlich erwartet. Am 9. August wird anlässlich vom Fest der Verklärung des Herrn in der Heiligblut-Wallfahrtsstätte in Bato das Kirchweihfest der Ungarndeutschen veranstaltet. Um 9 Uhr findet das Rosenkranzgebet und im Anschluss die eucharistische Anbetung statt. Die Heilige Messe wird ab 10 Uhr von Dr. Kornél Fábry, Weihbischof von Grán, Budapest, zelebriert. Im Rahmen der Messe findet auch eine Prozession statt. Alle Gläubigen werden herzlich erwartet. Die Fünfkirchner Deutsche Selbstverwaltung und der Lienau-Verein organisieren auch im August noch die Platzkonzerte in 5 Kirchen. Das nächste Konzert findet am 9. August ab 18 Uhr im Hof vom Lienau-Haus in der Munkácsi-Straße 8 in 5 Kirchen statt. Für beste Stimmung sorgt die Blaskapelle aus Magyarszék. Alle Blasmusikliebhaber sind herzlich willkommen. Wer das Tanzbein schwingen möchte, sollte sich den 29. August bereits jetzt im Kalender anstreichen. Dann findet nämlich in Polen der 2. landesweite schwäbische Jugendball statt. Ein buntes Programm, traditionelle Musik und Viergeselligkeit erwarten hier das Publikum. Auch für den Herbst lohnt es sich bereits jetzt zu planen. Absolutes Muss für Blasmusikfans ist das Schwäbische Musikwochenende in Wieland, das für den 11. und 12. September angekündigt ist.
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Liebe Hörer, das war Treffpunkt am Vormittag. Am Mikrofon verabschiedet sich Heidi Gerner. Seien Sie auch nächstes Mal dabei. Passen Sie auf sich auf. Bis zum nächsten Mal.

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3: Liebe Hörer, heute am 6. August begrüßt Sie am Mikrofon Heidi Gerner. In den folgenden zwei Stunden hören Sie die Meldungen aus dem Bereich der Ungarndeutschen, die Nachrichten aus aller Welt, Filmmusik und folgende Themen. Kunst in Berlin, Erwin Lukács berichtet über das Bayerische Kulturzentrum und Sie hören auch eine Top-5-Hitliste mit Vincent Weiss-Liedern. Also bleiben Sie dran, ich wünsche Ihnen zu den folgenden zwei Stunden beste Unterhaltung.

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1: Es folgen die Nachrichten. Am Mikrofon Heidi Gerner. Erneut gibt es einen Fall ungesteuerter Hackeraktivitäten von künstlicher Intelligenz. Britische Sicherheitsexperten haben entdeckt, dass ein KI-Modell der Entwicklerfirma Anthropic bei einem Testlauf versucht hat, eine Schwachstelle in öffentlich zugängliche Software einzuschleusen. Um damit durchzukommen, habe das KI-Modell sogar versucht, per E-Mail einen zuständigen Menschen zu manipulieren. Das KI-Sicherheitsinstitut des britischen Ministeriums für Wissenschaft, Innovation und Technologie hatte den Modellen von Anthropic und des ChatGPT-Entwicklers OpenAI in Testläufen absichtlich Zugang zum Internet gewährt. Dabei wurde die Sicherheitslücke entdeckt. Anthropic und OpenAI hatten in den vergangenen Wochen bereits einräumen müssen, dass ihre KI-Modelle bei Tests ungeplant in Computersysteme von Unternehmen eingedrungen waren. Der größte Gletscher Österreich schmilzt so schnell wie nie zuvor. Die Pasterze am Fuße des Großglockners könnte in diesem Jahr in zwei Teile zerbrechen. Grund ist die anhaltende Hitze. Wissenschaftler beobachten den Gletscher im Gebiet Hohe Tauern seit Jahrzehnten. In den 90er Jahren war die Eisbrücke zwischen dem oberen und unteren Teil noch fast 300 Meter dick. Heute ist sie nahezu verschwunden. Wegen der immer längeren Sommer in den Alpen schmelzen Gletscher inzwischen von Mai bis November. Die irische Fluggesellschaft Ryanair hat im Juli einen neuen Passagierrekord aufgestellt. Nach Angaben des Unternehmens wurden mehr als 22 Millionen Fluggäste befördert und damit 7% mehr als im Juli des Vorjahres. Die Auslastung lag bei 96%. Ryanair profitierte von der starken Nachfrage nach Flügen zu beliebten Urlaubszielen, insbesondere in Spanien, Portugal, Italien und Griechenland. Gemessen an den Passagierzahlen ist Ryanair mittlerweile die größte Fluggesellschaft Europas.
0: Das Wetter.
1: Morgen wird überwiegend sommerliches und sehr warmes Wetter erwartet. Die Temperaturen steigen tagsüber auf etwa 36 bis 37 Grad, während die Nächte meist angenehm mild mit 18 bis 23 Grad bleiben. Die Sonne scheint häufig, nur zeitweise ziehen lockere Wolkenfelder durch.
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0: In den folgenden Minuten berichtet Albin Lukas über Kunst in Berlin. 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
1: Wir wollen Sie, meine Damen und Herren, in diesem Beitrag wieder über Kunst in Berlin informieren, wie zum Beispiel der Bundespräsident daran mitwirkt, also das Bundeskanzleramt bzw. das Präsidialamt, also Freiraumkunst, Akademie der Künste, Gauss Bellevue. Bundespräsident Frank-Walter Steinmeier öffnete Schloss Bellevue oder Sanierung für eine besondere Kunstschau. Vom 13. bis 28. Juni 2026 realisiert die Akademie der Künste unter der Schirmherrschaft von Bundespräsident Frank-Walter Steinmeier eine zweiwöchige Pop-Art-Galerie im Schloss Bellevue. Sie überführt den Amtssitz des Bundespräsidenten in einen temporären Ort der Künste. Das Schloss Bellevue ist als Sitz des Staatsoberhauptes ein Symbol der liberalen Demokratie in Deutschland und damit kein neutraler Ausstellungsraum. Die künstlerischen Arbeiten werden bewusst in ein spannungsvolles Verhältnis zu dem Ort gesetzt, der für liberale demokratische Repräsentation und politische Symbolik steht. Möglich wird diese einzigartige Ausstellung, weil Schloss Bellevue vor seiner Sanierung geräumt werden muss und der Bundespräsident die für kurze Zeit freien Räume der Kunst zur Verfügung stellt. Das Gebäude selbst wird dabei zum eigentlichen Exponat. In seinem geräumten Zustand tritt es als historischer und politischer Raum in Erscheinung. Auf diesen Kontext reagieren die künstlerischen Beiträge. Sie können sich an ihm reiben, seine Bedeutung verschieben und neue Lesarten eröffnen. Die Gesamtkuration liegt bei An Ling Guo, Vizepräsident der Akademie der Künste, und Cecil Weißbrot, stellvertretende Direktorin der Sektion Literatur. Das Büro der öffentlichen Sache, kuratiert von Akademiepräsident Manus Zangaris, ist ein künstlerisch-diskursives Format, das sich als offener Raum versteht, in dem künstlerische Perspektiven gesellschaftliche Polarisierung aufbrechen. Schloss Bellevue ist seit 1994 der erste Amtssitz des Bundespräsidenten der Bundesrepublik Deutschland. Das 1786 im Berliner Tiergarten errichtete klassizistische Gebäude gehört zu den ältesten und erhaltenen Schlossbauten der Stadt. Während der umfangreichen Sanierung, die im Sommer 2026 beginnt, bleibt es komplett geschlossen. Und nun über die Öffnungszeiten. Falls Sie in Berlin sind, können Sie sich dann das alles anschauen. Von Montag bis Freitag von 11 bis 19 Uhr. Samstag und Sonntag von 10 bis 19 Uhr. Eintritt frei mit Zeitfenster-Ticket. Und die Laufzeit ist vom 13. bis zum 28. Juni. Und was ganz Besonderes ist, Werke der Bauhausfotografinnen zu sehen. Die Fotografinnen am Bauhaus experimentierten mit fotografischen und gestalterischen Techniken und loteten dabei die Grenzen ihres Mediums aus. Herausragende Fotografinnen gibt es seit der Erfindung der Fotografie im frühen 19. Jahrhundert. Viele von ihnen waren Pionierinnen auf diesem Gebiet. Sie experimentierten mit fotografischen und gestalterischen Techniken und loteten die Grenzen des neuen Mediums aus. So auch die Fotografinnen des Bauhauses. Sie beobachteten ihre Umgebung durch die Kameralinse und hielten dabei zahlreiche Motive in zum Teil neuen und ungewohnten Perspektiven fest. Das Spektrum ihres künstlerischen Schaffens reicht dabei von der gegenständlichen Porträt- und Architekturfotografie bis hin zur abstrakten experimentellen Fotografie. Die Ausstellung im Museum für Fotografie zeigt ca. 300 Fotografien aus dem Sammlungsbestand des Bauhaus Archiv Museum für Gestaltung Berlin. Die Motive sind heute vielen bekannt, ihre Urheberinnen jedoch nur wenigen. Mit der Ausstellung würdigt das Bauhaus Archiv die Bedeutung dieser Künstlerinnen und ihr fotografisches Werk nun erstmals umfassend. Ergänzt werden die Fotografien der Bauhausleutin mit Werken von Künstlerinnen des Institute of Design Chicago New Bauhaus, der Nachfolgeinstitution des Bauhauses in den USA. Auch im 21. Jahrhundert setzen sich Künstlerinnen auf vielfältige Weise mit der Fotografie auseinander. Wie die Bauhausfotografinnen versuchen auch sie, ihre Gegenwart im fotografischen Bild festzusetzen und hinterfragen dabei die konventionellen Formen des Mediums. Für die Ausstellung hat das Bauhausarchiv die drei zeitgenössischen Künstlerinnen Kalinka Gisele, Caroline Kinast und Sinta Werner eingeladen, mit ihren Arbeiten in einen Dialog mit den historischen Positionen zu treten. Und es gibt noch Ausstellungen für Kinder und Jugendliche. Die Ausstellungen für Kinder in Berlin sind der ideale Ort, um Wissen mit Spaß zu verbinden und unvergessliche Erinnerungen zu schaffen. Hier können Kinder und Jugendliche allein oder auch gemeinsam mit ihren Eltern auf Entdeckungsreise durch die Welt der Kunst, Wissenschaft oder Geschichte zu begeben. Und da gibt es die ständige Ausstellung Alles über Anne, ist berlinweit die einzige Ausstellung zur Geschichte des Nationalsozialismus, die sich gezielt an Kinder, Jugendliche und Familien richtet. Die Ausstellung ist ein Lernort, an dem die Besucher, Besucherinnen über das Leben der Anne Franks und ihr Tagebuch einen persönlichen Zugang zur Geschichte des Holocaust erhalten. An interaktiven Stationen werden sie zum Mitmachen eingeladen, um selbst Antworten darauf zu finden, was die Geschichte Anne Franks heute mit ihnen zu tun hat und was das für sie bedeutet. Die Ausstellung setzt sich mit dem Thema Antisemitismus in Geschichte und Gegenwart auseinander. Sie werden beispielsweise antisemitische Fälschungsvorwürfe, mit denen Otto Frank, Annes Vater, und in Bezug auf das Tagebuch konfrontiert wurde, in Verbindung gebracht zu aktuellen Beispielen für antisemitische Vorfälle. Diese werden in der Ausstellung ebenso gezeigt wie Stimmen von Betroffenen. Die Ausstellung ist weitestgehend inklusiv und verfügt über Monitore mit Übersetzungen in Gebärdensprache und ein Blindenleitsystem. Ein umfassendes Glossar und Ausstellungstexte in klarer Sprache erleichtern unter anderem Menschen mit Lernschwierigkeiten das Verstehen. Zu ertasten sind ein Modell des Hinterhauses, ein Porträt von Anne Frank sowie eine Kopie des Tagebuchs. Damit leistet die Ausstellung einen Beitrag zur Umsetzung des Rechts und gleichberechtigter Teilhabe in der Gesellschaft. Laufzeit seit November 2018. Preis 8 Euro, ermäßigter Preis 4 Euro. Das waren einige Neuigkeiten aus Berlin.

0: Nun hören Sie einen Bericht über den Bayerischen Kulturzentrum. Albin Lukacs berichtet ausführlich über die Pläne und Zukunft des Kulturzentrums.
1: Heute startet etwas Großes, erfuhren wir aus einer Pressemitteilung aus München, aus der bayerischen Landeshauptstadt. Spatenstich für das Bayerische Kulturzentrum für die Deutschen aus Russland. Gemeinsam mit dem bayerischen Ministerpräsidenten Markus Söder und dem Nürnberger Oberbürgermeister Markus König war die bayerische Sozialministerin Ulrike Schaaf beim Spatenstich für das Bayerische Kulturzentrum für die Deutschen aus Russland in Nürnberg. Die Ministerin betonte, Zitat, das Kulturzentrum wird ein Ort der Erinnerung, der Begegnung und des Lernens. Das Kulturzentrum ist ein Leuchtturm, der weit über Bayern hinaus strahlen wird. Über Jahrhunderte hinweg haben die Deutschen aus Russland fern der Heimat ihre Sprache und Kultur gepflegt. Sie und ihre Geschichte sind Teil unserer bayerischen und deutschen Geschichte. Der heutige Spatenstich ist der Start von etwas Großem. Er zeigt, dass Bayern aus voller Überzeugung hinter der gesellschaftlichen Aufgabe steht, das Schicksal, die Leistung und die Kultur der Heimatvertriebenen und Spätaussiedler im Bewusstsein zu halten. Zitat Ende. Ministerpräsident Söder erklärte dazu, Zitat, es entsteht eine weitere Brücke zur Akzeptanz und Zusammenhalt in global schwierigen Zeiten. Man muss die alte Heimat nicht vergessen, um die neue Heimat zu lieben. Für 34 Millionen Euro baut der Freistaat nun ein offenes Haus für Begegnung, Dialog und die Pflege von Tänzen, Musik und Tradition. Gerade in Zeiten knapper Kassen ist das ein klares Bekenntnis zur kulturellen Identität. Danke an die Landsmannschaft für ihr Engagement, für Verständigung und Respekt. Seit 30 Jahren setzte ich mich für Aussiedler in Nürnberg und ganz Bayern und Deutschland ein. Die Ursprungsidee zum Kulturzentrum gab es in meiner ersten Regierungserklärung. Nun wird der endgültige Bau nach einer Übergangslösung Realität. Zitat Ende. Der Nürnberger Oberbürgermeister König betonte, Nürnberg steht für Vielfalt, Zusammenhalt und gelebte Integration. Das Bayerische Kulturzentrum der Deutschen aus Russland ist ein sichtbares Beispiel dafür, wie kulturelles Erbe bewahrt und zugleich Brücken in die Stadtgemeinschaft gebaut werden können. Mit dem Neubau investiert der Freistaat in einen Ort, der Geschichte lebendig hält, Begegnungen ermöglicht und den kulturellen Reichtum der Deutschen aus Russland stärker ins öffentliche Bewusstsein rückt. Zitat Ende. Das neue Kulturzentrum soll auf 3 Etagen die Geschichte der Deutschen aus Russland und in den anderen postsowjetischen Staaten präsentieren, die über Generationen ihre Sprache und Kultur bewahrt und sich stets zu ihrer deutschen Identität bekannt haben. Träger ist der Verein der Deutschen aus Russland, der sowohl in der Region als auch landesweit gut vernetzt ist. Als Übergangslösung wirkt der Verein aktuell in den Räumlichkeiten an der Sandstraße 20a in Nürnberg. Der Neubau wird aus dem Haushalt des Bayerischen Staatsministeriums für Familie, Arbeit und Soziales finanziert. Dieses kümmert sich um die Belange der Vertriebenen, Heimatverbliebenen und Spätaussiedler und Aussiedler. Dazu zählen auch die Deutschen aus Russland und den anderen postsowjetischen Staaten. 2027 soll nach aktueller Planung der Grundstein für das Kulturzentrum gelegt werden. Die Fertigstellung ist für 2029 geplant. Das waren Neuigkeiten in Bezug auf ein Kulturzentrum für die Deutschen aus Russland.

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1: Es folgen die Meldungen aus dem ungarn-deutschen Bereich am 6. August, gesprochen von Melitta Hengel. Die Landesselbstverwaltung der Ungarn-Deutschen bereitet bereits jetzt die Gala der Ungarn-Deutschen Selbstverwaltungen im Januar 2027 vor. Dafür werden noch Auftretende für das Kulturprogramm gesucht. Die ausführlichen Informationen hierzu finden Sie auf www.edu.hu. Unter dem Titel »Das begehrte Prachtstück – Die Kunst von Bélo Gruber« ist zurzeit eine Gedenkausstellung in der Ungarischen Nationalgalerie zu sehen. Das Material ist in 5 Kapitel geteilt. Stillleben, Modelle, Schleppboote, Selbstporträts sowie Ateliers. Das Hauptwerk ist das monumentale, 6 Quadratmeter große Künstleratelier, eine unbeendete Diplomarbeit in Mischtechnik. Die Ausstellung in der Ungarischen Nationalgalerie, Festungspaliergebäude B, kann bis zum 23. August besichtigt werden. Junge Schreibtalente, aufgepasst! Der Europäische Literaturwettbewerb 2027 lädt Kinder und Jugendliche aus ganz Europa zur Teilnahme ein. Der Wettbewerb wird in 2 Altersgruppen ausgeschrieben, für 8- bis 13-Jährige sowie für 14- bis 18-Jährige. Das diesjährige Motto lautet »Finden«. Einsendeschluss der literarischen Werke ist der 15. Oktober. Maßgeblich sind der Eingang der E-Mail bzw. der Poststempel. Alle weiteren Infos in der neuen Zeitung Nummer 27. Am 7. und 8. August findet das Waschluter-Rosmarin-Fest statt. Am 7. August erwarten ab 21 Uhr 2 Konzerte die Besucher. Das große Kulturprogramm findet am 8. August ab 15 Uhr statt. Das Programm gestalten der Waschluter Kindergarten und die Paul-Angermann-Grundschule, der Waschluter Gemischtchor, die Tanzgruppe Pergő Rosmarin sowie der Heimatklang-Singkreis aus Városlőd. Daneben erwartet eine Ausstellung zum Thema 35 Jahre Johannskapelle die Interessenten. Ab 17.30 Uhr sorgen die Löder für gute Stimmung und ab 19 Uhr folgt das Konzert der Blaskapelle Ferenc Erkel aus Veszprém. Die Jubiläumsparty der Waschluter Johannskapelle beginnt um 20.30 Uhr. Der Veranstaltungsort ist der Kirchenplatz 4. Alle werden zum Programm herzlich erwartet. Am 7. August wird zum musikalischen Abend ins Heimatmuseum von Soroksár eingeladen. Das Programm beginnt um 19.30 Uhr. Für beste Stimmung sorgen die Kreiner Freunde. Alle sind herzlich willkommen. Die Selbstverwaltung und die deutsche Selbstverwaltung von Ivan Botjan laden Sie und Ihren Partner, Ihre Familie recht herzlich zum diesjährigen Dorffest und Heimattreffen am 8. August ein. Das Programm beginnt um 15.30 Uhr mit der Heiligen Messe in der katholischen Kirche. Nach der Messe folgt ab 16.30 Uhr das Kulturprogramm im Dorfhaus und nach dem Abendessen spielt das Duo Happiness zum Tanz auf. Alle Interessenten werden herzlich erwartet. Am 9. August wird anlässlich vom Fest der Verklärung des Herrn in der Heiligblut-Wallfahrtsstätte in Bato das Kirchweihfest der Ungarn-Deutschen veranstaltet. Um 9 Uhr findet das Rosenkranzgebet und im Anschluss die eucharistische Anbetung statt. Die Heilige Messe wird ab 10 Uhr von Dr. Kornél Fábry, Weihbischof von Grán, Budapest, zelebriert. Im Rahmen der Messe findet auch eine Prozession statt. Alle Gläubigen werden herzlich erwartet. Die Fünfkirchner Deutsche Selbstverwaltung und der Lienau-Verein organisieren auch im August noch die Platzkonzerte in 5 Kirchen. Das nächste Konzert findet am 9. August ab 18 Uhr im Hof vom Lienau-Haus in der Munkácsi Straße 8 in 5 Kirchen statt. Für beste Stimmung sorgt die Blaskapelle aus Magyarszék. Alle Blasmusikliebhaber sind herzlich willkommen. Wer das Tanzbein schwingen möchte, sollte sich den 29. August bereits jetzt im Kalender anstreichen. Dann findet nämlich in Polen der 2. landesweite schwäbische Jugendball statt. Ein buntes Programm, traditionelle Musik und Viergeselligkeit erwarten hier das Publikum. Auch für den Herbst lohnt es sich bereits jetzt zu planen. Absolutes Muss für Blasmusikfans ist das schwäbische Musikwochenende in Wieland, das für den 11. und 12. September angekündigt ist.
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1: Es folgen die Nachrichten. Am Mikrofon Heidi Gerner. Erneut gibt es einen Fall ungesteuerter Hackeraktivitäten von künstlicher Intelligenz. Britische Sicherheitsexperten haben entdeckt, dass ein KI-Modell der Entwicklerfirma Anthropic bei einem Testlauf versucht hat, eine Schwachstelle in öffentlich zugängliche Software einzuschleusen. Um damit durchzukommen, habe das KI-Modell sogar versucht, per E-Mail einen zuständigen Menschen zu manipulieren. Das KI-Sicherheitsinstitut des britischen Ministeriums für Wissenschaft, Innovation und Technologie hatte den Modellen von Anthropic und des ChatGPT-Entwicklers OpenAI in Testläufen absichtlich Zugang zum Internet gewährt. Dabei wurde die Sicherheitslücke entdeckt. Anthropic und OpenAI hatten in den vergangenen Wochen bereits einräumen müssen, dass ihre KI-Modelle bei Tests ungeplant in Computersysteme von Unternehmen eingedrungen waren. Der größte Gletscher Österreich schmilzt so schnell wie nie zuvor. Die Pasterze am Fuße des Großglockners könnte in diesem Jahr in zwei Teile zerbrechen. Grund ist die anhaltende Hitze. Wissenschaftler beobachten den Gletscher im Gebiet Hohe Tauern seit Jahrzehnten. In den 90er Jahren war die Eisbrücke zwischen dem oberen und unteren Teil noch fast 300 Meter dick. Heute ist sie nahezu verschwunden. Wegen der immer längeren Sommer in den Alpen schmelzen Gletscher inzwischen von Mai bis November. Die irische Fluggesellschaft Ryanair hat im Juli einen neuen Passagierrekord aufgestellt. Nach Angaben des Unternehmens wurden mehr als 22 Millionen Fluggäste befördert und damit 7% mehr als im Juli des Vorjahres. Die Auslastung lag bei 96%. Ryanair profitierte von der starken Nachfrage nach Flügen zu beliebten Urlaubszielen, insbesondere in Spanien, Portugal, Italien und Griechenland. Gemessen an den Passagierzahlen ist Ryanair mittlerweile die größte Fluggesellschaft Europas.
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1: Morgen wird überwiegend sommerliches und sehr warmes Wetter erwartet. Die Temperaturen steigen tagsüber auf etwa 36 bis 37 Grad, während die Nächte meist angenehm mild mit 18 bis 23 Grad bleiben. Die Sonne scheint häufig, nur zeitweise ziehen lockere Wolkenfelder durch.
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Liebe Hörer, diese Woche habe ich Ihnen wieder eine Hitliste mitgebracht. Heute hören Sie eine Top 5 Hitliste aus den Liedern von dem deutschen Sänger Vincent Weiss. Also bleiben Sie dran, ich wünsche Ihnen beste Unterhaltung. Musik sein. Musik sein war der große Durchbruch von Vincent Weiss. Der gefühlvolle Popsong handelt von besonderen Momenten im Leben, die so schön sind, dass sie von Musik begleitet werden sollten. Die Single erschien 2016 und wurde zu einem seiner größten Erfolge.

Mit Feuerwerk veröffentlichte Vincent Weiss einen mitreißenden Popsong über das Genießen besonderer Augenblicke und die Freude am Leben. Die Single erschien Anfang 2017 und zählt bis heute zu seinen bekanntesten Liedern.

Ein Wunder ist eine emotionale Popballade über Hoffnung und die Erkenntnis, dass manchmal Dinge möglich werden, die man zuvor für unmöglich gehalten hat. Der Song entwickelte sich zu einem der erfolgreichsten Hits von Vincent Weiss und fertigte seinen Platz in der deutschen Popszene.

Wer, wenn nicht wir? Dieser Song erzählt von Freundschaft, Zusammenhalt und dem Mut, gemeinsam neue Wege zu gehen. Mit seiner positiven Botschaft und dem eingängigen Refrain wurde Wer, wenn nicht wir zu einem beliebten Radiohit und einem festen Bestandteil seiner Konzerte.

Kurz für immer stammt aus dem Album Hast du kurz Zeit und beschäftigt sich mit der Vergänglichkeit schöner Momente. Der Song vermittelt die Botschaft, jeden Augenblick bewusst zu genießen, weil die schönsten Zeiten oft viel zu schnell vorbeigehen.

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1: Es folgen die Meldungen aus dem ungarndeutschen Bereich am 6. August, gesprochen von Melitta Hengl. Die Landesselbstverwaltung der Ungarndeutschen bereitet bereits jetzt die Gala der Ungarndeutschen Selbstverwaltungen im Januar 2027 vor. Dafür werden noch Auftretende für das Kulturprogramm gesucht. Die ausführlichen Informationen hierzu finden Sie auf www.edu.hu. Unter dem Titel »Das begehrte Prachtstück, die Kunst von Bélo Gruber« ist zurzeit eine Gedenkausstellung in der Ungarischen Nationalgalerie zu sehen. Das Material ist in 5 Kapitel geteilt. Stillleben, Modelle, Schleppboote, Selbstporträts sowie Ateliers. Das Hauptwerk ist das monumentale, 6 Quadratmeter große Künstleratelier, eine unbeendete Diplomarbeit in Mischtechnik. Die Ausstellung in der Ungarischen Nationalgalerie Galerie Festungspalais Gebäude B kann bis zum 23. August besichtigt werden. Junge Schreibtalente, aufgepasst! Der Europäische Literaturwettbewerb 2027 lädt Kinder und Jugendliche aus ganz Europa zur Teilnahme ein. Der Wettbewerb wird in 2 Altersgruppen ausgeschrieben, für 8- bis 13-Jährige sowie für 14- bis 18-Jährige. Das diesjährige Motto lautet »Finden«. Einsendeschluss der literarischen Werke ist der 15. Oktober. Maßgeblich sind der Eingang der E-Mail bzw. der Poststempel. Alle weiteren Infos in der neuen Zeitung Nummer 27. Am 7. und 8. August findet das Waschluter Rosmarinfest statt. Am 7. August erwarten ab 21 Uhr 2 Konzerte die Besucher. Das große Kulturprogramm findet am 8. August ab 15 Uhr statt. Das Programm gestalten der Waschluter Kindergarten und die Paul-Angermann-Grundschule, der Waschluter Gemischtchor, die Tanzgruppe Pergő Rosmarink sowie der Heimatklangsingkreis aus Városlőd. Daneben erwartet eine Ausstellung zum Thema 35 Jahre Johannskapelle die Interessenten. Ab 17.30 Uhr sorgen die Lüder Pum für gute Stimmung und ab 19 Uhr folgt das Konzert der Blaskapelle Ferenc Erkel aus Veszprém. Die Jubiläumsparty der Waschluter Johannskapelle beginnt um 20.30 Uhr. Der Veranstaltungsort ist der Kirchenplatz 4. Alle werden zum Programm herzlich erwartet. Am 7. August wird zum musikalischen Abend ins Heimatmuseum von Soroksár eingeladen. Das Programm beginnt um 19.30 Uhr. Für beste Stimmung sorgen die Kreiner-Freunde. Alle sind herzlich willkommen. Die Selbstverwaltung und die deutsche Selbstverwaltung von Ivan Botjan laden Sie und Ihren Partner, Ihre Familie recht herzlich zum diesjährigen Dorffest und Heimattreffen am 8. August ein. Das Programm beginnt um 15.30 Uhr mit der Heiligen Messe in der katholischen Kirche. Nach der Messe folgt ab 16.30 Uhr das Kulturprogramm im Dorfhaus und nach dem Abendessen spielt das Duo Happiness zum Tanz auf. Alle Interessenten werden herzlich erwartet. Am 9. August wird anlässlich vom Fest der Verklärung des Herrn in der Heiligblut-Wallfahrtsstätte in Bato das Kirchweihfest der Ungarndeutschen veranstaltet. Um 9 Uhr findet das Rosenkranzgebet und im Anschluss die eucharistische Anbetung statt. Die Heilige Messe wird ab 10 Uhr von Dr. Kornél Fábry, Weihbischof von Grán, Budapest, zelebriert. Im Rahmen der Messe findet auch eine Prozession statt. Alle Gläubigen werden herzlich erwartet. Die 5 Kirchner Deutsche Selbstverwaltung und der Lienau-Verein organisieren auch im August noch die Platzkonzerte in 5 Kirchen. Das nächste Konzert findet am 9. August ab 18 Uhr im Hof vom Lienau-Haus in der Munkácsi-Straße 8 in 5 Kirchen statt. Für beste Stimmung sorgt die Blaskapelle aus Magyarszék. Alle Blasmusikliebhaber sind herzlich willkommen. Wer das Tanzbein schwingen möchte, sollte sich den 29. August bereits jetzt im Kalender anstreichen. Dann findet nämlich in Polen der 2. landesweite schwäbische Jugendball statt. Ein buntes Programm, traditionelle Musik und Viergeselligkeit erwarten hier das Publikum. Auch für den Herbst lohnt es sich bereits jetzt zu planen. Absolutes Muss für Blasmusikfans ist das schwäbische Musikwochenende in Wieland, das für den 11. und 12. September angekündigt ist.
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Liebe Hörer, das war Treffpunkt am Vormittag. Am Mikrofon verabschiedet sich Heidi Gerner. Seien Sie auch nächstes Mal dabei. Passen Sie auf sich auf. Bis zum nächsten Mal.

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